0: Provokationen oder ist das gar keine Geschichte und das sind alles Kombinationen, die so hin und her gingen, das ist schon alles sehr, von irgendwo kommen diese Sachen alle her.
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1: Im Studio ist Felix Schneider-Storm. Signa-Gründer René Benko will aus der Untersuchungshaft in den elektronisch überwachten Hausarrest. Dazu hat er einen Antrag auf Fußfessel gestellt, über den heute ein Richter am Landesgericht Innsbruck entscheiden muss. Beate Tomasowitsch aus unserer Chronik-Redaktion, weiß man schon, wann diese Entscheidung fallen wird?
2: Die genaue Uhrzeit kennt man nicht, denn eine solche Haftprüfung ist nicht öffentlich. In der Regel finden diese aber am Vormittag statt. Ob das heute auch so ist, das kann ich allerdings nicht sagen. Das Landesgericht Innsbruck wird aber eine Medieninformation ausschicken, wenn die Entscheidung gefallen ist. Sollte Benko die Fußfessel bekommen, dann wird er den Hausarrest in einer eigens angemieteten 60 Quadratmeter Wohnung in Innsbruck verbringen. Die WKStA, die Wirtschafts- und Korruptionsstaatsanwaltschaft, hat 6 Seiten Stellungnahme gegen die Gewährung einer Fußfessel eingebracht. Anfang November steht dann Benko in jedem Fall erneut vor Gericht. Die WKStA wirft ihm da Betrug vor. Er soll die Haselsteiner Familienstiftung um 5 Millionen Euro geschädigt haben. Benko weist die Vorwürfe zurück.
1: Berichtet Beate Tomasowitsch. Papst Leo XIV. Hat Lungenkrebs. Der Knoten, der am Abend bei einer Operation bei ihm entfernt wurde, ist laut seinen Ärzten bösartig. Ein Teil seines rechten Lungenflügels wurde entfernt. Eine Gewebeuntersuchung im Anschluss an die OP habe den Verdacht auf ein Adenokarzinom bestätigt, eine häufige Lungenkrebsform. Die OP sei aber gut verlaufen. Unklar ist noch, ob sich der Krebs bereits ausgebreitet hat. Seit dem Abend gibt es im Tiroler Sellrheintal einen Ausfall des Mobilfunks und des Festnetzes. Es funktionieren derzeit weder Telefon noch Internet. Betroffen sind die Gemeinden Sellrhein, Gries im Sellrhein, St. Sigmund sowie das Kütei. Auch der Notruf funktioniert dort nicht. Im Notfall sollen die örtlichen Feuerwehren aufgesucht werden, heißt es vom Land Tirol. Ein gerissenes Leitungskabel dürfte der Grund für den Ausfall sein. Der Netzbetreiber arbeite an der Behebung, heißt es. Österreichs Frauenfußball-Nationalteam darf weiter auf seine erste WM-Teilnahme hoffen. Nach einem 4:0 gegen Kosovo gestern Abend treffen die Österreicherinnen in der letzten Playoff-Runde auf die Schweiz. In dem Duell dürften beide Teams wohl großes Selbstvertrauen mitbringen. Martin Lang.
3: Nach dem 3. Sieg im 4. Spiel unter Teamchef Lars Söndergaard trifft man jetzt mit den Schweizerinnen auf ein Team, das immerhin schon 2-mal WM-Achtelfinale-Erfahrung gemacht hat. Also die Österreicherinnen können keineswegs fix buchen, aber vielleicht zumindest in Gedanken planen. ÖFB-Teamkapitänin Sarah Puntigam.
4: Ein bisschen zu früh noch, wir haben noch eine große Hürde vor uns. Ich würde sagen 50-50. Die Schweizer, die haben eine hohe Qualität im Kader und generell so Playoff-Spiele. Ja, da kann alles passieren. Ich glaube, es wird ausgeglichen.
3: Die Österreicherinnen liegen auf Platz 25 in der FIFA-Rangliste, die Schweizerinnen auf 26. Anfang Dezember fällt die Entscheidung in Hin- und Rückspiel, ob es Österreich erstmals zu einer Frauenfußball-WM schafft.
1: Das waren die Nachrichten mit Felix Schneider-Storm.
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2: Am Mikrofon ist Felix Schneider-Storm. Guten Morgen. Latein spielt an Österreichs Universitäten noch immer eine große Rolle. Für gut 50 Studiengänge ist derzeit noch ein Lateinnachweis notwendig. Aber das sollten deutlich weniger werden, wenn es nach den Unirektoren geht. Sie wollen Latein in vielen Studien abschaffen. Viktoria Waldegger aus unserer Innenpolitik-Redaktion. Warum dieser Sinneswandel?
3: Die Unirektoren berufen sich da auf ihre Erfahrungen, denn viele Studierende würden die Lateinprüfung erst kurz vor dem Abschluss machen und das zeige, dass Latein für den erfolgreichen Studienabschluss gar nicht notwendig sei. Deshalb empfehlen die Unis jetzt in vielen Studiengängen von Jus über Medizin bis hin zu den Lehramtsstudien die Lateinpflicht abzuschaffen. Aktuell muss Latein in gut 50 Studienfächern nachgewiesen werden und neben den bekannten sind das auch Studienfächer wie Musikwissenschaft oder Skandinavistik. Also da würde Latein wohl nicht unbedingt fehlen. Im Bildungsministerium zeigt man sich erfreut über den Vorstoß und will das auch besprechen.
2: Berichtet Viktoria Waldegger. Für Signa-Gründer René Benko entscheidet sich heute, ob er eine Fußfessel bekommt und in den elektronisch überwachten Hausarrest kommt. Sein Verteidiger hatte einen Antrag gestellt. Benko sitzt derzeit in der Innsbrucker Justizanstalt in U-Haft. Wie seit gestern Abend klar ist, hat Papst Leo XIV. Lungenkrebs. Ein bösartiger Gewebeknoten sei gestern entfernt worden, teilt das Ärzteteam der Gemelli-Klinik nach der planmäßigen Operation des 71-Jährigen mit. Dabei sei auch der gesamte untere Lappen der rechten Lunge entfernt worden. Die Schulproteste in Frankreich sind erneut von Gewalt und großen Polizeieinsätzen überschattet worden. In Paris und anderen Großstädten setzte die Polizei Tränengas ein. Ansgar Gersmann berichtet.
4: In der Hauptstadt haben Randalierer die Polizei angegriffen. Sie beschädigten Geschäfte und legten Brände. Auch aus Lyon, Straßburg und weiteren Städten wurden Zusammenstöße gemeldet. Mehrere Beamte wurden verletzt. Laut Medien ging die Gewalt aber meist von kleinen Gruppen aus, nicht von den protestierenden Schülern. Die Polizei setzte Tränengas und Wasserwerfer ein. Landesweit haben laut den Gewerkschaften hunderttausende Jugendliche an den Demonstrationen teilgenommen. Sie fordern mehr Lehrkräfte und eine Verbesserung der Schulgebäude und der Lernbedingungen. Die Regierung hat zusätzliche Vertretungslehrer und mehr Geld zugesagt, steht aber wegen hoher Schulden unter Sparzwang.
2: Der NASA-Rover namens Perseverance hat eine längere Strecke auf der Oberfläche eines anderen Planeten zurückgelegt als jedes andere menschengemachte Fahrzeug zuvor. Seit seiner Landung auf dem Mars vor 5,5 Jahren sei der Rover jetzt 45,22 Kilometer gefahren, wie die US-Raumfahrtbehörde NASA mitteilt. Bis mindestens 2028 soll Perseverance noch mit seinen 6 Rädern weiter über den roten Planeten rollen und ihn erforschen. Das waren die Nachrichten mit Felix Schneider-Storm.
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3: Schaut auf unsere Homepage, kommt vorbei, es geht um
4: Mutterschaft in all seinen Facetten. Wir haben versucht, Themen auf die Bühne zu bringen, die einfach jede Mutter irgendwie tangieren. Und es geht aber auch um Dinge wie Abtreibung, Fehlgeburt. Es geht auch darum, ob man sich überhaupt gegen Kinder entscheidet. Also wir haben viele Aspekte des Frauseins aufgegriffen für euch.
1: Wir haben versucht, einen lustigen wie auch ein bisschen melancholischen Abend zu stricken. Es kann viel gelacht werden und vielleicht auch ein bisschen geweint. Wir haben Musik dabei, Choreos. Es ist ein kurzweiliger Abend, über 90 Minuten ohne Pause. Und vorher und danach haben wir einen Raum geschaffen, wo Mütter sich austauschen können, gemeinsam was trinken können, tolle feministische Bücher kaufen können.
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1: Im Studio ist Felix Schneider-Storm. Guten Morgen. Die schlimmsten Befürchtungen vieler Katholiken haben sich bestätigt. Papst Leo XIV. Hat Lungenkrebs. Wie der Vatikan am späten Abend mitgeteilt hat, musste dem Papst der untere rechte Lungenflügel entfernt werden. Aus Rom berichtet Cornelia Wospanek.
2: Im Nachhinein weiß man, der Verdacht bestand schon zuvor. Die histologische Untersuchung nach dem Eingriff, so schreibt der Vatikan am späten Abend, hat etwas bestätigt, was schon die Untersuchungen vor der Operation nahegelegt hätten. Es handelt sich um ein sogenanntes Adenokarzinom. Um den Eingriff radikal zu machen, so die Pressestelle, sei dem Papst der untere rechte Lungenflügel entfernt worden. Leo habe sich 3 Stunden lang im Operationssaal befunden, der Eingriff selbst habe 90 Minuten gedauert. Der Papst sei wie geplant aufgewacht und nach einer kurzen Beobachtungszeit in sein Zimmer im 10. Stock der Gemelli-Klinik gebracht worden. Über weitere Schritte oder nötige Therapien findet sich in der Stellungnahme nichts. Vor dem Eingriff hat es geheißen, dass der Papst etwa eine Woche lang im Krankenhaus werde bleiben müssen.
1: Nach Österreich. Zum ersten Mal hat sich der designierte SPÖ-Vizekanzler, Finanzminister Markus Materbauer, zum Umbau der SPÖ geäußert. Schlechte Umfragewerte unter 15% haben Anfang Oktober zu dem Richtungswechsel geführt. Ob Materbauer, der derzeit gegen eine Krebserkrankung kämpft, neben dem Vizekanzleramt auch den Parteivorsitz übernimmt, sei offen.
3: Ich denke darüber im Moment nicht nach. Meine Prioritäten sind so, wie ich sie ihm angekündigt habe, für die nächsten Wochen und Monate. Bis Jahresende geht es mir darum, gesund zu werden. Ich bin auf dem besten Weg der Genesung und die Ärzte und Ärztinnen sind sehr zufrieden mit dem Heilungsverlauf meiner Krankheit. Ich habe als Finanzminister im Moment jede Menge Aufgaben. Die Budgetsanierung muss weiterkommen. Ich werde dann zu einem Zeitpunkt zu Beginn nächsten Jahres das Vizekanzleramt von Andreas Babl übernehmen. Das war sein Vorschlag auch und Schritt für Schritt sieht man dann weiter.
1: Auch ob noch Vizekanzler Andreas Babl einen Ministerposten bekommen wird, lässt Materbauer im ORF-Interview offen. Wer das Gefühl hat, gerade besonders viele kranke Menschen um sich zu haben, liegt richtig. Denn mit den kühler werdenden Temperaturen ist auch die Erkältungswelle in Österreich angekommen. Welche Krankheiten gerade kursieren und was in nächster Zeit noch auf uns zukommt, berichtet Raphael Krapscher.
4: Rund 260.000 Menschen sind bei der österreichischen Gesundheitskasse derzeit als arbeitsunfähig gemeldet, hauptsächlich wegen Erkältungsviren. Coronaviren spielen zurzeit eine deutlich geringere Rolle als im Vorjahr. Dafür sind aber Influenzaviren heuer, gemessen am langjährigen Durchschnitt, bereits recht früh unterwegs, sagt die Virologin Monika Redelberger-Fritz von der Med-Uni Wien.
5: Wir haben da eine sporadische Influenza-Virus-Aktivität, die wir im Moment beobachten können. Und das ist an und für sich eine Situation, wie wir sie normalerweise erst so Ende November, Anfang Dezember haben. Also wir sind da gute 6 Wochen früher dran.
4: Handhygiene und Abstand können vor den aktuellen Atemwegsviren aber schützen. Und auch Impfungen gegen Corona und etwas später auch die Grippe können laut Redelberger Fritz vor allem Risikogruppen dabei helfen, gut durch die kommenden Wochen zu kommen.
1: Das waren die Nachrichten mit Felix Schneider-Storm.
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1: Am Mikrofon ist Felix Schneider-Sturm. Die Regierung bringt am Vormittag die sogenannte Made-in-Europe-Deklaration auf den Weg. Im Zuge der Industriestrategie will die Koalition verstärkt auf europäische Anbieter und Produkte Rücksicht nehmen und damit auch die internationale Abhängigkeit verringern. Volker Obermeier berichtet.
2: Als größter Hebel gelten Projekte, an denen etwa Bund oder Länder beteiligt sind. Ob Bahn, Straßen oder Infrastruktur für Energie und Telekommunikation. Das Volumen der öffentlichen Beschaffung sowie Investitionen beträgt pro Jahr an die 70 Milliarden Euro. Neben dem Preis sollen daher etwa auch regionale Wertschöpfung und schnelle Materialversorgung bei der Vergabe eine Rolle spielen, sagt der Lieferkettenexperte Peter Klimek.
3: Europa hat hier Verwundbarkeiten und am Ende Kosten, die unseren Wohlstand, das kostet unseren Wirtschaft. Das bringt eine höhere Inflation und das geht es hier, dass man diese Schwachstellen damit adressiert.
2: Die Industrie begrüßt grundsätzlich den Kurs, er dürfe aber nicht zu einer Abschottung führen und die Wettbewerbsfähigkeit einschränken.
1: Finanzminister Markus Materbauer will erst zu einem späteren Zeitpunkt über eine etwaige Übernahme des SPÖ-Parteivorsitzes nachdenken. Aktuell stellt sich diese Frage aus seiner Sicht nicht, wie er im ORF-Interview heute früh sagt. Er habe den neuen SPÖ-Landesvorsitzenden zugesagt, mit Jahresbeginn das Amt des Vizekanzlers zu übernehmen, mehr nicht. Bis dahin widme er sich weiter der Behandlung seiner Krebserkrankung und seinen Aufgaben als Finanzminister. Der deutsche Autohersteller BMW baut sein Werk in Steyr weiter aus. Mehr als 100 Millionen Euro fließen in eine neue Produktionsanlage, konkret in den Bau von Elektromotoren. Isabella Köck berichtet.
4: Im BMW-Werk in Steyr soll künftig mehr Technik aus eigener Hand kommen. Es geht um das Herzstück des Elektromotors, das sogenannte Leistungsmodul. Es sorgt dafür, dass der Motor die richtige Menge Strom bekommt. Bis jetzt war der Autohersteller auf externe Zulieferer angewiesen. Das soll sich ändern, sagt Harald Gottsche, Leiter des BMW-Group-Werks in Steyr.
5: Das Leistungsmodul ist die teuerste Komponente des Inverters. Und mit der Eigenfertigung haben wir die Kostenstellhebel unter eigener Kontrolle. Denn künftig können wir notwendige Chips flexibel auf den Weltmärkten einkaufen.
4: Mehr als 100 Millionen Euro investiert der Autobauer dafür in eine eigene Produktionsanlage. 2029 soll sie in Betrieb gehen. Auch die Politik begrüßt die Investition. Kritik hagelt es gegen die EU. Wirtschaftsminister Wolfgang Hartmannsdorfer von der ÖVP fordert mehr Technologieoffenheit. Landeshauptmann Thomas Stelzer, ebenfalls ÖVP, betont auch, Verbrennermotoren auf lange Sicht zuzulassen.
1: Sehr heiße Getränke wie Tee oder Kaffee können das Risiko für Speiseröhrenkrebs erhöhen. Das zeigt eine britische Studie. Forscherinnen und Forscher aus Oxford bestätigen Beobachtungen aus Asien und Südamerika, jetzt auch in Europa. Die Internationale Krebsforschungsagentur in Lyon stuft Getränke über 65 Grad Celsius als wahrscheinlich krebserregend ein. Besonders betroffen sind Menschen, die regelmäßig sehr heiß trinken. Das waren die Nachrichten mit Felix Schneider-Storm.
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1: Im Studio ist Felix Schneider-Storm. Signa-Gründer René Benko dürfte noch diese Woche das Gefängnis in Innsbruck verlassen. Er bekommt eine Fußfessel und soll in dieser Form die Untersuchungshaft fortsetzen. Das hat ein Richter am Landesgericht Innsbruck vor kurzem entschieden. Erste Informationen von Bernd Koschou.
2: René Benko dürfte zumindest die Wochen bis zum nächsten Prozess mit Fußfessel in einer 60 Quadratmeter Wohnung in Innsbruck verbringen. Sie war schon im Vorfeld der heutigen Gerichtsentscheidung von den Behörden vermessen worden. Die Wirtschafts- und Korruptionsstaatsanwaltschaft hat sich allerdings gegen den elektronisch überwachten Hausarrest ausgesprochen. Schließlich bestehe Tatbegehungsgefahr. Beispielsweise könnte Benko Dokumente fälschen, so die Annahme. Das könne im Hausarrest kaum überwacht werden. Die Staatsanwaltschaft will Beschwerde gegen die Entscheidung einlegen. Benkos Anwalt geht aber davon aus, dass er noch diese Woche das Gefängnis verlassen kann.
1: Österreichs Unirektoren wollen die Lateinpflicht laut dem Standard in vielen Studienfächern abschaffen. Auch bei den Lehramtsstudien, abgesehen vom Fach Latein. Derzeit ist das Latinum noch in rund 50 Studien notwendig. In Zukunft sollen es nur noch etwa 20 Fächer sein, empfehlen die Rektoren, darunter etwa Philosophie, Geschichte, Kunstgeschichte und katholische Theologie. 4 Jahre ist es inzwischen her, dass Nord Stream Pipelines gesprengt wurden. In Hamburg beginnt in einer knappen Stunde der Prozess gegen den mutmaßlichen Anführer jener Gruppe, die für die Sprengung verantwortlich sein soll. Der Ukrainer Serhii K., damals Offizier der ukrainischen Armee und Kommandant einer Einheit, die auf Sabotage spezialisiert war. Aus Hamburg berichtet Maria Knips-Witting.
3: Es klingt wie ein Spionage-Thriller. Im September 2022 soll der ukrainische Offizier Serhii K. zusammen mit einem Team eine Yacht gechartert und durch Tauchen Sprengstoff an den Nord Stream-Leitungen platziert haben. Mit Serhii K. steht indirekt aber auch die Ukraine vor Gericht, so der Journalist Bojan Panczewski, der von Anfang an zu dem Fall recherchiert hat.
4: Die Bundesstaatsanwaltschaft behauptet, er hat in staatlichen Auftrag gehandelt. Also es ist schon so, dass Ukraine auch mit angeklagt wird quasi, weil eben die Behauptung ist, das war eine militärische Operation und daher von staatlichen Stellen gesteuert wurde.
3: Sollte bewiesen werden, dass die ukrainische Armee den Anschlag beauftragt hat, könnte das in Deutschland Diskussionen über die Ukraine-Unterstützung auslösen.
1: In Griechenland wird vor schweren Unwettern gewarnt. Für manche Regionen hat das Bürgerschutzministerium bereits Alarm-SMS versendet, darunter für die Inseln Euböa, Skopelos, Kreta, Samos und die Halbinsel Peloponnes. Es drohen stürmische Winde, Starkregen und teilweise sogar Hagel. In den betroffenen Regionen bleiben viele Schulen heute geschlossen. Beeinträchtigt ist doch der Fährverkehr. Viele Inseln waren gestern bereits von der Außenwelt abgeschnitten. 850 neue Arbeitsplätze entstehen in Vorarlberg. Der Seilbahnhersteller Doppelmayr baut aus und investiert 200 Millionen Euro in neue Produktionshallen und Lager. Die Bauarbeiten laufen schon und sollen bis Ende 2029 abgeschlossen sein. Das waren die Nachrichten mit Felix Schneider-Storm. Zum Wetter.
5: Es regnet momentan in einigen Regionen, zum Beispiel in Salzburg, in Oberösterreich, im Ennstal oder im Wiener Becken. Im Süden ist es bereits recht sonnig. Um die Mittagszeit lockern die Wolken dann generell mehr und mehr auf. Somit kommt die Sonne im Großteil des Landes noch für die eine oder andere Stunde zum Vorschein. Einzig vom Brixental über den Pongau bis ins Bergland im Mostviertel tut sich die Sonne heute schwer. Und je nach Sonne erreichen die Temperaturen 13 bis 20 Grad am Nachmittag und nur teilweise ist es windig. Das war das Wetter von Daniel Stanker.
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1: Im Studio ist Felix Schneider-Storm. Die heimische Wirtschaft erholt sich langsam. In ihrer jüngsten Prognose erwarten die beiden Institute IHS und WIFO heuer sowie im kommenden Jahr ein leichtes Wachstum. Volker Obermeier aus unserer Wirtschaftsredaktion, wie kommt es zu dieser Erholung?
2: Der Industrie geht es wieder besser, die Exporte ziehen an und das ist der wichtigste Bestandteil des Wachstums. IHS und WIFO rechnen damit, dass die Wirtschaftsleistung heuer um knapp 1% zulegen wird. Im kommenden Jahr soll es etwas mehr sein. Ein Bremseffekt ist der Konsum im Inland. Nach wie vor üben sich die Menschen in Kaufzurückhaltung. Ein weiterer Bremseffekt sind die geringen Lohnsteigerungen und die weiterhin hohe Inflation. Die Teuerung, die wird erst in den kommenden Monaten spürbar sinken, sofern es eine Entspannung bei den Energiekosten gibt.
1: Berichtet Volker Obermeier. Nach dem 90-Minuten-Eingriff zur Entfernung eines Lungentumors hat Papst Leo XIV. Eine ruhige Nacht in seinem Zimmer in der Gemelli-Klinik in Rom verbracht. Das teilt der Vatikan heute mit. Weitere Informationen zum Zustand des 71-Jährigen werden im Laufe des Tages veröffentlicht, heißt es. Bei dem Eingriff ist beim Oberhaupt der römisch-katholischen Kirche ein Lungenadenokarzinom festgestellt worden. Das ist die häufigste Form bösartiger Lungentumoren. Signa-Gründer René Benko bekommt die Fußfessel. Das ist am Landesgericht Innsbruck vor kurzem entschieden worden. Bisher ist er in der Innsbrucker Justizanstalt in Untersuchungshaft gesessen. Jetzt darf er in den elektronisch überwachten Hausarrest. Dafür sei in Innsbruck bereits eine eigene 60 Quadratmeter große Wohnung angemietet worden. Zuletzt war Benko Ende September in einem Prozess am Landesgericht wegen betrügerischer Krieder rechtskräftig zu 30 Monaten unbedingter Haft verurteilt worden. Seit Jänner 2025 sitzt der Unternehmer in Untersuchungshaft. Am 4. und 5. November muss sich der 49-Jährige in Innsbruck in einem weiteren Krieder- und Betrugsprozess verantworten. Gestern Abend ist das Programm der diesjährigen Biennale vorgestellt worden. Einer der Gaststars heuer ist die französische Filmdiva Isabelle Huppert. Das Wiener Filmfestival startet nächste Woche. Daniel Pichle berichtet.
3: Beim größten österreichischen Filmfestival ist wieder viel Rot-Weiß-Rot im Programm. Eröffnet wird das Festival am 22. Oktober zum Beispiel mit Forever Forever, ein Kurzfilm über den Stausee Ottenstein. Einer der Höhepunkte wird das Drama Everytime der Steirerin Sandra Wollner mit Birgit Minichmayr. Der Film geht auch für Deutschland ins Rennen um den Auslands-Oscar. Minichmayr hat dann noch einen weiteren Auftritt zusammen mit der französischen Schauspieldiva Isabelle Huppert im Film Die Blutgräfin. Huppert wird einer der Gaststars beim heurigen Festival sein. Die Festivalzentrale befindet sich heuer im Funkhaus. Dort gibt es Konzerte, Gespräche und Partys. Um neues Publikum zu generieren, gibt es heuer auch die Biennale Debütcard. Jugendliche ab 14 können sich damit zum Sonderpreis speziell ausgesuchte Filme anschauen.
1: Das waren die Nachrichten mit Felix Schneider-Storm. Zum Wetter.
4: In nächster Zeit regnet es noch häufig vom Tiroler Unterland über Salzburg und die nördliche Obersteiermark bis ins Burgenland. Am frühen Nachmittag wird der Regen aber weniger und klingt meistens ganz ab. Einzig an der Alpen-Nordseite kann es bis zum Abend ein wenig regnen. Im Süden ist es bereits recht sonnig. Im Laufe des Nachmittags kommt die Sonne in den meisten Regionen zumindest für wenige Stunden heraus. Um ein paar Grad wird es noch milder heute, die Höchstwerte 13 bis knapp 20 Grad. Nur teilweise macht sich der Wind bemerkbar, etwa in Ober- und Niederösterreich. Das war das Wetter von Daniel Stanka.
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0: Ura je 12 in 30 minut.
1: Noch mehr Züge fahren ab dem Winter auf der Choralm-Bahnstrecke. In der Früh operiert, am Abend wieder zu Hause. Das Tagesklinikangebot im Unfallkrankenhaus Klagenfurt wird ausgeweitet. Klagenfurt als Mittelpunkt der Sicherheit. Fachleute aus ganz Europa sind auf einer Messe vertreten. Und die Sonne hat heute das Sagen, auch wenn ein paar Wolkenfelder durchziehen.
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1: Das Angebot auf der Choralm-Bahnstrecke zwischen der Steiermark und Kärnten wird noch weiter ausgebaut. Das haben die ÖBB am Vormittag bei einer Pressekonferenz in Wien bekannt gegeben. Schon jetzt fahren bis zu 2, manchmal sogar 3 Züge pro Stunde zwischen Graz und Villach. Dazu kommt in der Früh etwa eine neue Verbindung von Graz nach Klagenfurt mit der Abfahrt um 4.58 Uhr und der Ankunft in Klagenfurt um 5.47 Uhr mit einem Anschluss Richtung Villach und Salzburg. Auch neue Fernverkehrszüge werden angeschafft. Dazu kommen noch Interregio-Verbindungen.

0: Verbindungen mit leicht umgebauten Nahverkehrszügen zwischen Graz und Klagenfurt in der Früh und am Abend. ÖBB-Vorstand Andreas Matte sagt, die Fahrgastzahlen sind seit der Eröffnung der Choralmbahnstrecke stark gestiegen.
1: Wir hatten im ersten Halbjahr noch rund 7.000 Fahrgäste durchschnittlich pro Tag. Wir sind jetzt schon eine längere Zeit im Schnitt bei rund 10.000 Fahrgästen im Tag, die die Choralmbahn benutzen. Nur zur Einordnung, im Jahr 2025 haben wir zwischen Wien und Kärnten rund 2.800 Fahrgäste pro Tag verzeichnen dürfen. Also Sie sehen, was da für ein Unterschied ist. Das heißt, das Angebot wird durchaus gut angenommen, die Nachfrage steigt auch durchaus weiter. Daher bleibt das Angebot bei den Railjets auch stabil hoch. Wir haben aber punktuell hier nachgeschärft bei den frühen Spätverbindungen im Interregio-Segment. Wir werden konkret auch in Graz um 23:23 Uhr noch einen Zug einschieben und von Villach um 3:51 Uhr, der dann in Graz schon um 5:26 Uhr ist. Also sehr zeitige Züge, die aber, wo es hier doch auch einen bestimmten Bedarf gibt.
0: Sagt ÖBB-Vorstand Andreas Matte. Im nächsten Jahr kommen aber auch wieder Bauarbeiten auf die Fahrgäste zu. Die Dauernbahnstrecke zwischen Malnitz und Schwarzach-St. Veit wird von Februar bis zum Sommerferienbeginn gesperrt. Pendler müssen dann wieder große Umwege in Kauf nehmen. Zu einem Fahrzeugüberschlag ist es heute gegen 7 Uhr früh auf der Görtschitztalstraße gekommen. Als die Feuerwehr Hüttenberg am Unfallort eintraf, gab es keine Spur vom Lenker oder der Lenkerin. Der Wagen wurde bei dem Unfall schwer beschädigt. Die Ermittlungen der Polizei laufen noch. Das Unfallkrankenhaus Klagenfurt baut seine tagesklinischen Angebote aus. Ziel ist, dass künftig jedes Jahr 1.000 Patienten in der Früh operiert werden und am Nachmittag oder Abend wieder nach Hause gehen können. Die Zahl der Tagesklinikbetten soll in den kommenden Monaten verdoppelt werden, auch um die Kosten im Krankenhaus mittel- und langfristig zu senken, berichtet Angela Ellersdorfer-Trunschnick.
2: 270 tagesklinische Eingriffe finden derzeit im UKH Klagenfurt jährlich statt. Dabei handelt es sich etwa um Hand- und Fußchirurgische Eingriffe, aber auch um Kniearthroskopien und Schrauben- und Metallentfernungen. Diese Zahl soll auf 1.000 Eingriffe künftig gesteigert werden, sagt der ärztliche Leiter des UKH Klagenfurt, Vinzenz Smekal.
3: Das ist die Vision. Möglich wären ungefähr 1.400 Eingriffe tagesklinisch zu machen, aber wir rechnen aufgrund der Umstände mit ca. 1.000 Eingriffen, die man durchführen kann.
2: Sollte sich nach der Operation herausstellen, dass der Patient oder die Patientin etwa nicht mobil ist oder es zu anderen Komplikationen kommt, wird er stationär aufgenommen, sagt Smekal. Derzeit stehen im UKH Klagenfurt 3 tagesklinische Betten zur Verfügung. 8 sollen es bis zum Jahresende werden. Und dabei steht mittel- und langfristig auch die Wirtschaftlichkeit im Vordergrund, so Smekal.
3: Braucht der Patient ein Spitalsbett? Das ist, glaube ich, die Frage, die man sich stellen muss. Insgesamt kann man natürlich da wirtschaftlich arbeiten. Das ist klar, wenn man jetzt langfristig vieles auf tagesklinisch umstellt. Jetzt ist es für uns einmal nur primär einmal der Behandlungspfad, der uns interessiert. Wir wollen einfach die Modernisierung der Medizin nutzen und den Patienten einfach dann einmal primär den Vorteil der tagesklinischen Operationen näher bringen.
2: Die tageschirurgischen Eingriffe finden Montag bis Freitag statt. Kürzere Wartezeiten für Planoperationen ergeben sich dadurch aber nicht.
0: Immer mehr Firmen und auch Privatpersonen investieren in die Sicherheit. Informieren können Sie sich über die neuesten Trends und Möglichkeiten auf der Sicherheitsexpo, die führende Fachmesse für Sicherheitstechnik, die derzeit in Klagenfurt stattfindet. Ein Thema ist die Überwachung von Baustellen. Gerade heute haben wir darüber berichtet, dass ein Seriendieb, der in Baucontainer eingebrochen war, festgenommen werden konnte. Sicherheit für Baustellen bietet etwa die Firma Vido an. Philipp Kneißl hat mit Projektmanager Thomas Meyer über die Möglichkeiten gesprochen.
4: Also wir haben hier auf dem Messestand den Edge, das ist ein Bauteil mit Solar- und Brennstoffzelle und Kameratechnik kombiniert zur Überwachung von, sagen wir mal zum Beispiel Baugelände, Baustellen, Abstellen von Baumaschinen etc., wo die Möglichkeit nicht besteht, mit einem personellen Wachschutz oder anderen Gegebenheiten Überwachung zu tätigen. Der Vorteil bei diesen Geräten ist, dass sie mobil sind, dass er also praktisch Solar- und Brennstoffzelle hat und dass sie auch unabhängig sind von 230 Volt Strom.
5: Was ist konkret jetzt der Vorteil an diesem Produkt und wie funktioniert es dann genau? Also im Ablauf angenommen, es kommt eine Bedrohung, es kommt jemand, will dort einbrechen.
4: Wir haben an diesem Produkt, an den Masten Kameras und Radar, bei Intervention auf das Gelände durch unbefugte Personen, zum Beispiel Diebstahl von Baumaschinen oder Diebstahl von Treibstoff oder hochwertigen Werkzeug, wird eine Detektion durchgeführt mit Live-Bildübertragung über eine SIM-Karte 5G zum Wachschutz. Das heißt, der Wachschutz sieht live die Handlung der Täter und kann die Polizei rufen oder kann Maßnahmen ergreifen. Der Vorteil ist einfach dieser, dass sie hinterher gespeicherte Bilder haben, die sie auch für die Versicherung oder für die Polizei auswerten können. Die Speicherung erfolgt je nach Übertragung und je nach Bereiche so zwischen 3 Tagen und 3 Wochen.
0: Videoüberwachung, IT-Sicherheit oder Brandschutz. 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Die weiteren Themen: Das Gasthaussterben geht weiter. 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Viele andere Gastrobetriebe wurden von einer Insolvenzwelle erfasst. Wir gehen den Ursachen auf den Grund. Das österreichische Volksgruppenzentrum hat mit einem Festakt in Wien ein Jubiläum gefeiert. Es setzt sich seit 40 Jahren über die Rechte der autochthonen, also alteingesessenen Volksgruppen wie der Kärntner Slowenen ein. 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Kärnten verzeichnet einen Rekord bei Neuanmeldungen von Elektroautos. Noch nie wurden in einem Monat so viele Neuwagen wie im September gekauft. Gerhard Betscher.
6: Fast jedes dritte neu erworbene Auto war ein Elektroauto. Die Mobilitätsorganisation VCÖ vermutet dahinter unter anderem die hohen Treibstoffpreise. Außerdem seien Elektromotoren deutlich effizienter als jene von Verbrennern. Es könne mit der gleichen Energiemenge dreimal so weit gefahren werden wie mit einem Benziner- oder Dieselmotor, so die Fachleute. Wären Elektroautos geladen, wenn viel Sonnenenergie produziert wird, wirken sie wie mobile Speicher und stabilisieren das Stromsystem, so Christian Kratzer vom VCÖ. Allerdings ist in Kärnten das Netz zum Laden von Elektroautos noch ausbaufähig. Seit 2023 hat sich die Zahl der Elektroautos in Kärnten verdoppelt auf über 16.000 Fahrzeuge. Der VCÖ fordert eine Änderung bei der Firmenwagenbesteuerung, sprich ein Ende der steuerlichen Begünstigung von Firmenwagen mit Verbrennungsmotor. Nach belgischem Vorbild soll die steuerliche Absetzbarkeit von Firmenwagen mit Verbrennungsmotor schrittweise auf 0 reduziert werden, so die Forderung.
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1: Im Nachrichtenstudio ist Konstantin Hahn. Der Nationalrat hat heute ein Gesetzespaket beschlossen, das unter anderem die Abschiebung ausländischer Straftäter aus der Haft erleichtern soll. So will die Regierung die Justizanstalten entlasten. Der Plan sorgt aber auch für Kritik, berichtet Tanja Malle.
2: Die Strafvollzugsnovelle sieht vor, dass bestimmte ausländische Straftäter nach Verbüßung der halben Haftzeit in ihre Heimat abgeschoben werden können. Und zwar, und das ist neu, ohne deren Zustimmung, direkt aus der Justizanstalt und ohne Schubhaft, so Innenminister Gerhard Karner, ÖVP. Das bedeutet
3: Entlastung für die Justiz letztendlich, aber auch für die polizeiliche Arbeit ist das eine Entlastung.
2: Offen bleibt, ob die abgeschobenen Straftäter die restliche Strafe in ihrer Heimat verbüßen werden müssen oder nicht. Das sorgt für Kritik. Einen möglichen Strafrabatt ordnet die FPÖ-Abgeordnete Nicole Sunic fordert.
4: Die Verbüßung der Strafe aber auch im Heimatland, aber ohne Strafrabatt.
2: Die neue Regelung wurde mit den Stimmen der Regierungsparteien und der Grünen beschlossen.
1: Großbritannien warnt vor einer neuen Ära der Bedrohung durch Sabotage und Cyberattacken. Russland gelte dabei als Aggressor Nummer 1. Auch der Iran werde immer aktiver, warnt der Chef des britischen Inlandsgeheimdienstes MI5. Aus London, Jörg Winter.
5: Sie sind hierzulande als Putin-Steuer bekannt, die Kosten versteckter russischer Aggression für Staat und Wirtschaft, Cyberangriffe, Sabotage an Unterwasserkabeln. Die Schäden betragen allein in Großbritannien mehr als 2 Milliarden Pfund pro Jahr, deren Abwehr noch viel mehr. Russland ist der wichtigste Aggressor auf europäischem Boden, sagt der Chef des britischen Inlandsgeheimdienstes, Ken McCallum. Weil viele russische Spione ausgewiesen wurden, greife Moskau in Europa für Aktionen zunehmend auf gewöhnliche Kriminelle zurück. Auch der Iran verstärke seine Attacken. Die Zahl staatlich sanktionierter Bedrohungsakte in Großbritannien hat sich laut MI5 in den vergangenen 10 Jahren vervierfacht. Die Gefahr durch künstliche Intelligenz wachse stetig. Sie beschleunige Cyberangriffe, erhöhe die Bedrohung durch Drohnen und könnte auch die Entwicklung von Biowaffen erleichtern.
1: Der bereits vorhandene Ebola-Impfstoff wirkt auch gegen die neue Erregervariante. Das zeigt eine neue Studie deutscher Wissenschaftler. Die neue Variante ist für den derzeitigen Ausbruch in der Demokratischen Republik Kongo verantwortlich. Mit mehr als 6.000 bestätigten Fällen ist es der bisher zweitgrößte Ebola-Ausbruch weltweit. Bisher gibt es allerdings keinen zugelassenen Impfstoff für die neue Variante. In Wien hat die Polizei einen Einbrecher auf frischer Tat ertappt. Ein 34-Jähriger hat ein Fenster einer Kfz-Werkstatt in Wien-Floridsdorf eingeschlagen und einen Wandtresor abmontiert. Der Inhaber der Werkstatt bemerkte den Einbruch über die Überwachungskameras und verständigte die Polizei. Der Mann versuchte noch zu flüchten, wurde aber von der Polizei festgenommen. Das waren die Nachrichten mit Konstantin Hahn. Zum Wetter.
6: Der Luftdruck steigt schon wieder, damit kommt heute Nachmittag immer häufiger die Sonne heraus und die Regenschauer werden immer weniger. Am längsten unbeständig bleibt es noch an der Alpen-Nordseite zwischen Kufstein und Mariazell. Bei teils lebhaftem Nordwestwind erreichen die Temperaturen 12 bis 20 Grad. Mild für Mitte Oktober bleibt es auch in den nächsten Tagen. Dazu gibt es eine trockene Mischung aus Nebel, Sonne und Wolken. Der insgesamt sonnigste Tag der zweiten Wochenhälfte wird der Freitag. So viel zum Wetter von Gerald Holzinger. Ja.

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1: Im Nachrichtenstudio ist Konstantin Hahn. Die ÖBB bauen mit dem neuen Fahrplan ab 13. Dezember das Angebot im Fern- und Nahverkehr aus. Unter anderem soll es mehr Direktverbindungen nach Deutschland, Italien und Serbien geben. Martin Rauter berichtet.
2: Entsprechend der Inflation dürfte das Zugticket ab Mitte Dezember um 3,5% teurer werden. Dafür gibt es bald wieder mehr Destinationen, etwa in Richtung Deutschland, wo die Sperre zwischen Passau und Nürnberg endet, ÖBB-Chef Andreas Matte.
3: Und wir können damit Nürnberg, Frankfurt und Dortmund entsprechend ansteuern. Zusätzlich wird es 2 Direktverbindungen nach Leipzig und Berlin geben.
2: Versprochen werden spätestens ab Sommer auch Direktverbindungen von Innsbruck nach Mailand oder von Wien wieder nach Belgrad. Probleme gibt es hingegen bald am Deutschen Eck. Die Strecke zwischen Freilassing und Rosenheim wird von Februar bis Juli gesperrt. Es kommt zu Umleitungen. Mathé?
3: Sodass sich in Summe die Reisezeit verlängern wird bis zu 120 Minuten.
2: Wenn man etwa von Wien aus ganz in den Westen fährt. Gesperrt wird auch die Tauernstrecke zwischen Schwarzach-St. Veit und Malnitz-Oberfellach für die weitere Tunnel- und Streckensanierung.
1: Politiker aus aller Welt richten Genesungswünsche an den an Lungenkrebs erkrankten Papst Leo, unter ihnen auch Bundespräsident Alexander Van der Bellen. Wie der Vatikan mitteilt, hat der Papst die Operation gestern gut überstanden und eine ruhige Nacht in der Gemelli-Klinik in Rom verbracht. Dem 71-Jährigen wurden nach der Entdeckung eines Knotens ein Teil des rechten Lungenflügels entfernt. In der Türkei ist der als regierungskritisch geltende TV-Sender Halk TV unter Zwangsverwaltung gestellt worden. Hunderte Polizisten sind in der Früh in das Gebäude eingedrungen und haben den Mitarbeitern den Zutritt verwehrt. Die Sendung wurde unterbrochen. Aus Istanbul, Rosa Leyen.
4: Ein Video zeigt hunderte Polizisten im Eingangsbereich des Fernsehsenders Halk TV. Es geht scheinbar ruhig zu. Ermittelt wird wegen Bestechung, Ausschreibungsbetrug und Geldwäsche. 17 Personen sind zur Fahndung ausgeschrieben. 11 von ihnen festgenommen worden, so die Staatsanwaltschaft Istanbul. Halk TV-Vorstandschef Cafer Mahirolu bezeichnet die Vorwürfe in einem Video auf X als haltlos.
5: Halk TV ist
4: Hinter Halk TV zu stehen, bedeutet, hinter dem Kampf für die Demokratie in der Türkei zu stehen. Keine Macht wird uns davon abbringen. Auf der Rangliste der Pressefreiheit der Organisation Reporter ohne Grenzen belegt die Türkei in diesem Jahr den 163. Platz von 180.
1: Der Mont Blanc, der höchste Berg der Alpen, ist laut einer neuen Messung fast 2 Meter höher als bei der letzten Messung vor 3 Jahren. Laut den zuständigen Fachleuten liegt die offizielle Höhe bei 4.807 Metern. Die Änderung liegt an der Eis- und Schneeschicht an der Spitze des Bergs, die abhängig von Wind und Wetter variiert. Der Mont Blanc wird alle 2 bis 3 Jahre vermessen. Die Fachleute versprechen sich davon Erkenntnisse über die Auswirkungen des Klimawandels. Das waren die Nachrichten mit Konstantin Hahn. Zum Wetter.
6: Aktuell hat es zwischen nur 10 Grad am Neusiedlersee und 19 Grad in Gas am Kamp. Länger unbeständig mit Regenschauern bleibt es noch an der Alpen-Nordseite, von den Steinbergen bis zum Schneeberg. Ansonsten ist am Nachmittag immer häufiger auch Sonne dabei. Bei teils lebhaftem Nordwestwind erreichen die Temperaturen 12 bis 20 Grad. Auch im Nordburgenland wird es noch spürbar milder. Die kommenden Tage bringen eine trockene Mischung aus Nebel, Sonne und Wolken. Für Mitte Oktober bleibt es mild. So viel zum Wetter von Gerald Holzinger.

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2: Im Nachrichtenstudio ist Konstantin Hahn. Die erst kürzlich in Kraft getretene Paketsteuer bleibt in der Regierung weiter umstritten. Die Neos würden sie lieber wieder abschaffen. Die ÖVP zeigt sich gesprächsbereit. Ein klares Nein kommt jedoch von der SPÖ. Maximilian Biegler berichtet.
3: Erst 14 Tage in Kraft soll die Paketsteuer schon wieder fallen, wenn es nach den Neos geht. Finanzminister Markus Marterbauer vom Koalitionspartner SPÖ kann das aber nicht nachvollziehen.
4: Da bin ich ein bisschen verwundert, denn wir haben das in der Koalition gemeinsam beschlossen. Es ist im Parlament von den Regierungsparteien so beschlossen worden.
3: Die Paketsteuer soll zum Teil die Senkung der Mehrwertsteuer auf Grundnahrungsmittel finanzieren. Das betont heute Bundeskanzler Christian Stocker von der ÖVP. Für Alternativen zeigt er sich aber offen.
5: Sie hat einigermaßen Unmut hervorgerufen bei jenen, die sie entrichten müssen. Das ist aber bei allen Abgaben und Steuern so. Wenn es jetzt bessere Vorschläge gibt, sind wir offen.
3: Die Neos schlagen als Alternative vor, Förderungen zu streichen und bei der Weiterbildungszeit zu kürzen. In der Dreierkoalition zeichnet sich aber keine Einigung ab.
2: Die Ukraine hat bei ihrer Gegenoffensive in der Region Donetsk 3 weitere Dörfer von Russland zurückerobert. Das teilt ein ukrainischer Brigadegeneral mit. Damit steigt die Zahl der befreiten Ortschaften auf insgesamt 16 und die Größe des zurückeroberten Gebiets auf 277 Quadratkilometer. Das Gebiet liegt in der Nähe der strategisch wichtigen Stadt Slowjansk. Der 14-jährige E-Scooter-Fahrer, der gestern in Wien-Liesing von einem LKW angefahren wurde, ist tot. Der Jugendliche ist im Spital seinen schweren Verletzungen erlegen. Jetzt laufen die Ermittlungen zum Unfallhergang. Mehr von Barbara Wackolbinger.
6: Gleich 2 LKW sind gestern Nachmittag auf der Erlaer Straße in Liesing unterwegs. Der Jugendliche fährt mit seinem E-Scooter parallel dazu am Gehsteig. Als die LKW in die Josef-Österreicher-Gasse abbiegen, kommt es zu dem tödlichen Unfall, wie Polizeisprecher Markus Dietrich sagt.
7: Es gab den Zusammenprall, offensichtlich laut übereinstimmenden Zeugenaussagen, seitlich mit einem der beiden LKWs.
6: Der Jugendliche stürzt und wird wohl von der Hinterachse des LKW überrollt.
7: Es kommen für den Verkehrsunfall 2 LKWs in Betracht. Beide LKW-Fahrer beteuern glaubhaft nicht mitbekommen zu haben, dass es einen Zusammenprall mit dem E-Scooter-Fahrer gegeben hat.
6: Spuren an den Fahrzeugen sollen nun zeigen, welches in den Unfall verwickelt war. Der 14-Jährige wird sofort in ein Krankenhaus gebracht. Dort stirbt er an seinen schweren Verletzungen.
2: Der Auermutterkonzern Lufthansa steht vor dem Einstieg bei der portugiesischen Fluggesellschaft TAP. Die Regierung in Lissabon hat den deutschen Luftfahrtkonzern als bevorzugten Partner für den Erwerb von rund 45% der staatlichen Airline ausgewählt. Das teilt der portugiesische Ministerpräsident Luis Montenegro mit. Die Lufthansa setzt sich damit gegen den Rivalen Air France KLM durch. Das waren die Nachrichten mit Konstantin Hahn. Zum Wetter.

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1: Im Nachrichtenstudio ist Konstantin Hahn.
2: Heute muss sich erstmals einer der mutmaßlichen Täter nach den Anschlägen auf die Nord Stream Pipelines in der Ostsee vor Gericht verantworten. Vor dem Hanseatischen Oberlandesgericht in Hamburg hat der Prozess gegen einen ukrainischen Staatsangehörigen begonnen. Die Anschläge auf die Nord Stream Gasleitungen hatten vor 4 Jahren weltweit für Schlagzeilen gesorgt. Aus Deutschland Andreas Pfeiffer.
3: Nun, die Anklage hat ihren Standpunkt bereits klar artikuliert. Sie wirft Serhii K., der die Sprengung der Pipelines federführend durchgeführt haben soll, ein Kriegsverbrechen vor, da er als Offizier der ukrainischen Armee mit deren Kenntnis gehandelt habe. Die Verteidigung weist das entschieden zurück. Der Prozess wird sich noch lange hinziehen. Schon jetzt aber ist klar, dass er auch politischen Sprengstoff birgt. Deutschland ist der wichtigste Waffenlieferant der Ukraine. Wenn sich herausstellt, dass sie das Zerstörungswerk in Auftrag gegeben hat, wird das die bilateralen Beziehungen belasten.
2: Die Bundesregierung will öffentliche Vergaben im Zuge ihrer Industriestrategie stärker europäisch ausrichten. Von Aufträgen etwa für Bahn, Straßen oder für den Energiesektor sollen zukünftig verstärkt europäische bzw. heimische Unternehmen profitieren. Damit will die Regierung Arbeitsplätze sichern und internationale Abhängigkeiten verringern. Angesichts der hohen Energiepreise will die EU-Kommission bestimmte Klimaschutzregeln für importierte fossile Brennstoffe erst später als geplant anwenden. Laut einem heute vorgelegten Änderungsvorschlag sollen Importeure von Öl, Gas und Kohle erst Anfang 2028 und damit ein Jahr später als geplant EU-Klimaschutzregeln für das Treibhausgas Methan befolgen müssen. In Österreich gibt es zu wenig Spenderorgane. Ein großer Teil wird außerdem verworfen. Ein Drittel der bereits entnommenen Organe wird nicht transplantiert. Bei der heute beginnenden Jahrestagung der Österreichischen Gesellschaft für Transplantation, Transfusion und Genetik soll es unter anderem um Fortschritte bei diesem Thema gehen, berichtet Wolfgang Böhmer.
4: Statt Organe nach der Entnahme zu kühlen und dann binnen Stunden transplantieren zu müssen, werden sie inzwischen bis zu eine Woche mit speziellen Konservierungslösungen versorgt. Damit eröffnet sich ein wichtiges Zeitfenster Untersuchungsmöglichkeiten des Organs, sagt Stefan Schneeberger, der Direktor der Chirurgie an der Med-Uni Innsbruck.
5: Da kann ich das Organ vielleicht von einem Defekt beheben, kann zum Beispiel eine Verfettung beheben.
4: KI hilft inzwischen, Organe besser zu screenen, die ideale Empfängerin, den idealen Empfänger zu finden. Hauptforschungsfeld ist dabei vor allem die Niere.
5: Das ist deshalb relevant, weil wir glauben, dass durch diese Technologie und die Erkenntnisse aus der Transplantation sehr viel Know-how gewonnen werden kann für die Behandlung auch chronischer Nierenerkrankungen.
4: Und in den USA werden bereits zum Beispiel Nieren von Schweinen auf den Menschen erfolgreich transplantiert. Hier fehlen allerdings noch Daten, wie sich das langfristig auswirkt oder ob tatsächlich eine Schweineniere zum Beispiel 2 Jahre helfen kann, die Wartezeit bis zu einem menschlichen Organ zu überbrücken.
2: Das waren die Nachrichten mit Konstantin Hahn. Zum Wetter.
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1: Willkommen zum Journal um 5, das sind unsere Themen. Der Nationalrat hat erleichterte Abschiebungen für straffällige Ausländer beschlossen. Großprotest der Richter und Staatsanwälte am Wiener Landesgericht. Im Journalstudio begrüßt sie Konstantin Hahn. Die Abschiebung von ausländischen Straftätern direkt aus der Haft soll zukünftig einfacher möglich sein. Der Nationalrat hat heute entsprechende Gesetzesänderungen beschlossen. Nach Verbüßung der halben Strafe können Straftäter in ihre Herkunftsländer zurückgeschickt werden, auch wenn sie das selbst nicht wollen. Peter Daso berichtet.
2: Kriminelle aus Drittstaaten können künftig auch dann in ihr Heimatland abgeschoben werden, wenn sie dem nicht zustimmen, und zwar nach Verbüßung der Hälfte ihrer Strafe in Österreich. Bisher ging das nur über die Schubhaft. Die neue Regelung soll Polizei und Justiz entlasten. Justizministerin Anna Sporrer von der SPÖ sagt:
3: Besteht eben das rechtskräftige Einreise- und Aufenthaltsverbot, ist es künftig möglich, diese Personen nach Verbüßung der Mindesthaftzeit auch ohne ihre Zustimmung außer Landes zu bringen.
2: Die Grünen haben der Neuregelung zugestimmt, die Freiheitlichen nicht. Sie kritisieren, dass Abgeschobene später wieder nach Österreich zurückkommen könnten. Die Regeln zur leichteren Abschiebung gelten ab November.
1: Signa-Gründer René Benko darf aus der Untersuchungshaft in den elektronisch überwachten Hausarrest wechseln. Das Landesgericht Innsbruck hat heute einen entsprechenden Antrag stattgegeben. Benko hat für den Hausarrest eine eigene 60 Quadratmeter Wohnung in Innsbruck angemietet. Die Wirtschafts- und Korruptionsstaatsanwaltschaft hat umgehend Beschwerde gegen die Entscheidung eingelegt. Die Justiz hat zu einer Aktionswoche aufgerufen. Weil es zu wenig Personal gibt, also zu wenige Richterinnen und Staatsanwälte, sei der Rechtsstaat in Gefahr, heißt es. Heute hat im Wiener Straflandesgericht im großen Schwurgerichtssaal die größte Protestversammlung stattgefunden. Beate Tomasowitsch war für uns dabei.
4: Der große Schwurgerichtssaal ist steckend voll. Die meisten Richterinnen und Staatsanwälte sind in ihren Talan gekommen. Alle wünschen sich mehr Personal. Eva Hopf ist Richterin am Arbeits- und Sozialgericht in Wien. Ein Bereich, wo es eigentlich besonders schnell gehen soll mit den Entscheidungen.
5: Früher ist sie das alles ausgegangen in einem Dreivierteljahr. Das geht sich nicht mehr aus jetzt. Ja.
4: Die Arbeitslast ist hoch, arbeiten im Krankenstand, im Urlaub.
5: Ich habe gestern um 22.30 Uhr noch gearbeitet. Ich versuche, den Urlaub zu vermeiden.
4: Man merke langsam, es gehe nicht mehr.
5: Weil Schlafstörungen kommen, man kommt nie runter.
4: Matthias Funk ist Richter am Straflandesgericht Wien. Noch könne er das Arbeiten im Urlaub vermeiden.
6: Ich persönlich arbeite nicht im Urlaub. Ich höre es immer wieder von Kollegen, dass es doch auch so der Fall ist. Und es wird schauen, wenn das jetzt so weitergeht, wird es vielleicht bei mir irgendwann auch der Fall sein.
4: Wenn es keine zusätzlichen Richterinnen und Richter geben wird.
1: Bei gewaltsamen Studentenprotesten in der albanischen Hauptstadt Tirana ist das Bildungsministerium in Brand geraten. Einige Demonstranten haben außerdem Ziegelsteine auf das Gebäude geworfen, Absperrgitter niedergerissen und Mülltonnen umgeworfen. Die Polizei hat Tränengas und Wasserwerfer eingesetzt, um die Menge auseinanderzutreiben. Tausende Demonstranten hatten sich vor dem Ministerium versammelt, um gegen Korruption und Missstände im Bildungssystem zu protestieren. Die Befürchtungen haben sich bestätigt. Papst Leo XIV. Leidet an Lungenkrebs. Die Ärzte haben gestern in einer eineinhalbstündigen Operation den rechten unteren Lungenflügel des Papstes entfernt. Die Operation ist ohne Komplikationen verlaufen. Aus Rom, Cornelia Wospanik.
7: Die Genesung des Papstes verlaufe wie vorgesehen, teilen die Ärzte heute am späten Nachmittag mit. Alle Werte seien in der Norm nach einem solchen Eingriff. Der Papst könne das Krankenbett verlassen und esse auch normal. Ein weiteres Mal erfährt man von den Ärzten heute nicht, ob weitere Therapiemaßnahmen nötig sind. Gestern wurde dem Papst ja nicht nur der Lungenknoten entfernt, von dem er selbst am Sonntag gesprochen hatte, sondern auch der rechte untere Lungenflügel. Eine Radikallösung, denn die Gewebeuntersuchung hatte den Verdacht bestätigt, den die Ärzte schon zuvor hatten. Es handelt sich um Krebs. Durchgeführt wurde der Eingriff mittels videoassistierter Thoraxchirurgie, also ohne den Brustkorb zu öffnen oder die Rippen spreizen zu müssen. Am Zeitplan für den Krankenhausaufenthalt, etwa eine Woche, hat sich bisher nichts geändert.
1: Das war das Journal um 5 mit Konstantin Hahn.
0: Und nun zu Horst Sattlegger und den Kärntner Themen des Tages.
8: Schönen Nachmittag. Wohnungsbrand heute Mittag in Radentein. Eine Frau ist mit einer Zigarette eingeschlafen. Sie musste von der Feuerwehr gerettet werden. Die Frau hat eine Kohlenmonoxidvergiftung erlitten und wurde mit dem Rettungshubschrauber in das Krankenhaus Spital an der Drau geflogen. Gebrannt hat es am Nachmittag auch in einer Wohnung in Klagenfurt. Ein Mann hat bei Löschversuchen Verletzungen erlitten. Er wird im Krankenhaus versorgt. Die Feuerwehr konnte den Brand löschen. Die Ursache für das Feuer steht noch nicht fest. Immer mehr Kärntner Wirtshäuser sperren zu. Heuer gab es in der Gastronomie um 56% mehr Insolvenzen als im Vorjahr. Und auch dort, wo es wirtschaftlich noch läuft, gibt es Abschiede, wie beim Traditionslokal Ogres in Ludmannsdorf, berichtet Lukas Schelander.
9: Seit 1932 gibt es das Gasthaus Ogris in Ludmannsdorf im Süden Kärntens. Im September 2027, also in einem Jahr, wenige Jahre vor dem 100-Jahr-Jubiläum, sperrt die Familie zu. Freiwillig, wie Marco Ogris betont.
10: Die Überlegung gibt es schon lang und wir haben jetzt einfach Schritt für Schritt haben wir unser Konzept mehr oder weniger entwickelt. Und ja, natürlich waren es intensive Gespräche, aber ich glaube, wir haben mit der ganzen Familie da auch einen guten Konsens gefunden und ja, wir schauen positiv in die Zukunft, obwohl es eigentlich was Negatives ist für viele, aber wir starten jetzt noch einmal durch, würde ich sagen, einfach als Familie.
9: Es komme immer öfter vor, dass es keinen Generationswechsel innerhalb der Familie gäbe, sagt Stefan Sternert, Wirtesprecher der Wirtschaftskammer Kärnten.
11: Früher war es halt üblich, in der Familie zu übernehmen. Heute fragt sich auch der Übernehmer, und das wahrscheinlich zu Recht, ob es für ihn der richtige Job ist, ob es passt, ob die Struktur passt, ob es auch ins Familienbild passt, weil es ist schon eine Grundsatzentscheidung, ein Gasthaus, ein Wirtshaus zu übernehmen.
9: Und wer keinen Nachfolger findet und gleichzeitig unter den wirtschaftlichen Belastungen leidet, landet schnell in der Insolvenz. Laut dem Alpenländischen Kreditorenverband gab es in Kärnten in den ersten drei Quartalen 56 Insolvenzen im Gastrobereich. Das ist eine Steigerung von mehr als 50% zum Vergleichszeitraum des Vorjahres. Alarmierende Zahlen.
11: Ja, sie sind im Prinzip Beleg dafür, das, was wir schon seit Jahren sagen. Es sind die Belastungen einfach zu hoch. Man spürt es ja selbst persönlich, wenn man auch ins Gasthaus geht. Auch die Preise steigen. Aber wie die Preise auch so steigen, steigen die Belastungen. Und leider Gottes sind die Belastungen höher als die Preise, die wir ausrufen.
9: Das Gasthaus Ogris in Ludmannsdorf muss den Weg der Insolvenz nicht gehen. Die Familie schließt aus eigener Entscheidung, hält die Tür aber offen. Sowohl eine Verpachtung als auch ein Verkauf des Traditionsgasthauses seien denkbar.
8: Nach dem Überfall auf die Volksbank in Ferlach am 16. März hat die Staatsanwaltschaft Klagenfurt jetzt Anklage gegen einen 48 Jahre alten Kärntner erhoben. Der Mann, der seit Mitte April in Untersuchungshaft sitzt und die Tat leugnet, muss sich demnächst wegen schweren Raubes vor Gericht verantworten. Romy Sigott-Klipstädter.
12: Mit einer Vollgesichtsmaske aus Silikon, Perücke und Sonnenbrillen maskiert und mit einer Pistole bewaffnet hat der Täter am 16. März um 9 Uhr die Bank auf dem Ferlacher Hauptplatz betreten, vor den Augen von Standlern und Besuchern des Josefi-Markts. Kurz darauf ist er mit 225.000 Euro in der Tasche auf einem Fahrrad geflüchtet. Exakt 4 Wochen später hat die Polizei den 48 Jahre alten Kärntner verhaftet. Das Fahrrad, das er aus dem Keller eines Nachbarn gestohlen hatte, hat er Ermittler auf die Spur des Mannes gebracht. Im Zuge der weiteren Ermittlungen wurden 20.000 Euro Bargeld in der Wohnung des Arbeitslosen und seine DNA auf dem Drohbrief gefunden, den er in der Bank abgelegt hatte. Außerdem konnte nachgewiesen werden, dass der Mann in den Wochen vor dem Überfall im Internet nach Silikonmasken und Perücken gesucht hatte. Trotzdem leugnet er die Tat immer noch und spricht von Zufällen. Der Großteil der Beute, das Fahrrad und auch die Kleidung des Täters sind bis heute nicht aufgetaucht. Dennoch würden die Indizien ausreichen, um den 48-Jährigen anzuklagen, sagt Markus Kitz, der Sprecher der Staatsanwaltschaft Klagenfurt. Im Falle einer Verurteilung drohen dem 48-Jährigen bis zu 15 Jahre Haft.
8: Seit 40 Jahren gibt es das österreichische Volksgruppenzentrum. Das Jubiläum wurde gestern Abend in Wien mit einem großen Festakt gefeiert. Das Zentrum wurde 1985 gegründet, um die Rechte der alteingesessenen Volksgruppen in Österreich zu bewahren. Sabina Zwitter-Grilz und Barbara Liebminger berichten.
13: 6 anerkannte Volksgruppen gibt es in Österreich, nämlich die Burgenland-Kroaten und Ungarn, Roma, Tschechen, Slowaken und natürlich die steirischen und Kärntner Slowenen. Dass man gemeinsam stärker ist und die Interessen so eher durchsetzen kann, wurde bereits vor 40 Jahren erkannt. Ein Team rund um den Kärntner Slowenen Karel Smolle gründete 1986 das Österreichische Volksgruppenzentrum. Zu den großen politischen Errungenschaften gelten die Installierung der zweisprachigen Handelsakademie in Klagenfurt sowie die Schaffung von Volksgruppensendungen im ORF, sagt Karel Smolle.
14: Die größten Erfolge sind die, dass es uns gelungen ist, die Frage österreichischer Volksgruppen allgemein zugänglich zu machen. Viele haben nicht einmal gewusst, dass Kroaten, Slowenen, Tschechen, Slowaken, Roma, dass die hier leben. Und das war eine wichtige Aufgabe, dass wir diese Frage in den Mittelpunkt des politischen Interesses gebracht haben.
13: Das österreichische Volksgruppenzentrum soll auch Brücken bauen zur Öffentlichkeit, zur Politik, sagt Marian Wakonik. Er ist der Präsident des österreichischen Volksgruppenzentrums.
15: Aus meiner Sicht ist das Volksgruppenzentrum deshalb so wichtig, weil es den 6 autochthonen Volksgruppen, die auch jetzt in der österreichischen im österreichischen Volksgruppengesetz verfassungsmäßig abgesichert sind, eine Plattform bietet, vor allem auf rechtlicher und auf beratender Ebene.
13: Ganz oben auf der Liste der Forderungen in der heutigen Zeit an die Politik steht die Stärkung des zweisprachigen Schulwesens und der vorschulischen Erziehung, nicht nur in Wien, sondern natürlich auch in Kärnten.
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18: Wir haben zum Beispiel über die Kindergärten gesprochen. Wir sehen nämlich beide, dass die frühkindliche Bildung besonders wichtig ist und wir auch die zweisprachige Bildung in den Kindergärten weiter verstärken wollen. Ich konnte der Frau Ministerin mitteilen, dass wir mit diesem Studienjahr erstmals eine Elementarpädagogik-Ausbildung in Kärnten zweisprachig anbieten konnten an der Pädagogischen Hochschule. Und damit zuversichtlich sind, dass wir noch mehr Zweisprachigkeit in den Kindergärten leben können. Wir haben über alle Bildungseinrichtungen gesprochen, über Kindergärten und Schulen, um auch in den Schulen die zweisprachige Vermittlung der Volksgruppenkultur und der Volksgruppensprache weiter zu forcieren, sowohl in Kärnten. Es gibt hier sehr gute Gespräche mit den Volksgruppen, um die Volksgruppensprache Slowenisch auch in Wien mehr zu unterstützen. Es gibt hier ein Vorbild der Komenski-Schule und es gibt hier gerade eine Arbeitsgruppe, die an diesem Thema arbeitet. Denn der Wunsch der Volksgruppe ist sehr eindeutig, hier auch in Wien die Volksgruppensprache Slowenisch noch weiter zu fördern. Wir haben vereinbart, dass es hier bald eine weitere Sitzung der Arbeitsgruppe geben soll, in der ist das Bildungsministerium vertreten, aber auch Vertreterinnen und Vertreter der Volksgruppen, um so zu einer gemeinsamen Lösung zu kommen.
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17: 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Sledi še pogled na vreme. 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
0: In der heutigen Sendung zu Gast Eva Maria Werchniak-Pikalo, Professorin für Slowenisch und Französisch am Alpen-Adria-Gymnasium in Völkermarkt.
2: Gostja današnje oddaje Eva Maria Werchniak-Pikalo, profesorica slovenščine in francoščine na gimnaziji Alpen-Adria v Velikovcu.
3: Mein Name ist Eva Werchniak-Pikalo. Ich bin Lehrerin für Slowenisch und Französisch. Ich lebe in Leubach-Libuche bei Bleiburg-Bliberg, bin verheiratet, habe leider keine Kinder, aber dafür habe ich ganz, ganz viele Kinder, wundervolle Kinder in der Schule. Ich bin seit 28 Jahren in Völkermarkt tätig als Lehrerin für Slowenisch und habe sehr viel erlebt, was die Entwicklung der slowenischen Sprache in unserem Bezirk betrifft. Und zwar von der Aussage, wow, Slowenisch, bis wow, Slowenisch ist cool. Ja? Also in diese Richtung habe ich sehr, sehr viel erlebt und muss sagen, dass mich das Ergebnis, wow, Slowenisch ist cool, außerordentlich freut. Slowenisch hat in unserer Schule jetzt mittlerweile den Status wie alle anderen Fremdsprachen. Ich unterrichte Slowenisch als zweite lebende Fremdsprache, nicht als Muttersprache, weil die muttersprachlichen Schulen, die sind eben in Klagenfurt bzw. in St. Peter. Wir bieten an unserer Schule Slowenisch als zweite lebende Fremdsprache an, von der ersten Klasse bis zur achten. Das heißt, wenn jemand im Bezirk möchte, wenn Eltern möchten, dass ihr Kind Slowenisch auch nach der Volksschule weiterlernt, haben sie bei uns die Möglichkeit und das Slowenisch lernen endet oder kann mit der Matura enden. Das heißt, die Schüler haben wirklich ein fundiertes Wissen in Slowenisch, wenn sie unsere Schule verlassen. Ich möchte aber vielleicht ein bisschen noch zu meinem Werdegang was sagen, zu meinem Bezug zu Slowenisch, zur Zweisprachigkeit. Ich bin slowenische Muttersprachlerin. Ich bin Kärntner Slowenin. Meine Eltern haben mir, Gott sei Dank, das Slowenische weitergegeben. Und meine erste Sprache, die ich konnte, war Slowenisch. Dann kam Deutsch dazu, aber auch schon im Kindesalter, also bevor ich in die Volksschule kam. Mit meiner Mutter und mit der Familie meiner Mutter habe ich immer Slowenisch gesprochen. Ich konnte mit meiner Mutter und mit ihrer Familie nicht Deutsch sprechen. Das ging nicht, weil ich von Anbeginn an eben den Bezug hatte, Mamas Familie und die Mama Slowenisch. Und mit meinem Vater und mit der Familie meines Vaters habe ich Deutsch gesprochen. Ja? Und ich habe mit meinem Vater ganz, ganz selten Slowenisch gesprochen. Ja? Also das war so aufgeteilt. Und für mich ganz normal. Und es war auch, also wenn ich so zurückdenke an meine Kindheit, wenn es um den Muttertag ging, da habe ich ein slowenisches Gedicht gelernt für meine Mama und für meine Oma mütterlicherseits. Und dann habe ich ein deutsches gelernt für die Oma väterlicherseits. Ja? Und habe mit Freude diese Gedichte aufgesagt. Und für mich war das nichts Besonderes. Für mich war das einfach Normalität. Ja? Diese beiden Sprachen habe ich verbunden mit zwei Familien, mit meinen beiden Eltern. Das eine war Slowenisch, das andere war eben Deutsch.

0: Wie gesagt, Slowenisch, Deutsch, gemeinsam ganz normal. Dann kam ich in die Volksschule, da gab es schon ein Problem, denn den zweisprachigen Unterricht in dem Sinne, wie es ihn jetzt gibt, gab es ja nicht. Slowenisch war zusätzlich am Nachmittag, aber das war auch noch normal. Dass ich eben Slowenisch gelernt habe und es war toll, wir hatten hervorragende Lehrer, es war immer spannend. Ja, und dann kam ich in die Hauptschule und dann war diese Zweisprachigkeit aber nicht mehr normal. Ja? Es gab damals in Bleiburg zwei Hauptschulen, die Hauptschule 1 und die Hauptschule 2. Ich bin aus irgendwelchen Gründen in der Hauptschule 2 gelandet und da gab es kein Slowenisch. Meine Eltern wollten aber, dass ich Slowenisch lerne. Sie wollten aber natürlich auch, dass ich Englisch lerne. Englisch als Hauptfach, Slowenisch als Freifach. Und da wurde uns mitgeteilt, ja, das gibt es nur in der Hauptschule 1, in der Hauptschule 2 nicht. Gut. Dann war mein Klassenvorstand so nett und hat gesagt, naja, sie kann ja im Slowenischunterricht der Hauptschule 1 mitmachen. Und er hat das unterrichtet. Und da war ich dann zweimal und dann kam ich das dritte Mal in den Slowenischunterricht und da gab es keinen Sessel, der frei wäre und keinen Tisch. Und ich habe dann gefragt, ja, wo ich mich denn hinsetzen darf und dann hat der Klassenvorstand zu mir gesagt, also der Slowenischlehrer zu mir gesagt, ja, leider, es gibt keinen Platz, du kannst nicht Slowenisch lernen. Und da ist für mich so eine kleine Welt zusammengebrochen und da habe ich dann eigentlich zum ersten Mal erfahren, dass Slowenisch irgendwie anders ist. Ja? Dass wenn man Slowenisch lernen will, dass das nicht möglich ist, aufgrund eines fehlenden Sessels. Und das hat mit mir dann schon etwas gemacht. Ich kann es bis heute nicht beschreiben, was, aber ich habe begonnen, über Sprache nachzudenken, über meine Muttersprache nachzudenken, weil ein Stück Normalität weggebrochen ist für mich. Ja?
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Ja, ein Jahr später durfte ich dann, und durften wir waren viele, durften wir dann in der Hauptschule 1 zum Slowenischunterricht gehen. Ja, das haben meine Eltern dann ausverhandelt und das hat dann funktioniert. Ich habe dann Slowenisch gelernt. Dann kam ich in die HLW, damals HBLA in Klagenfurt, eine hervorragende Schule. Ich würde sie immer wieder besuchen, aber es gab kein Slowenisch. Und ja, und da habe ich dann wieder erfahren, dass Slowenisch für manche scheinbar ein Problem war, denn ich kam ja aus dem Kärntner Unterland, ja, nach Klagenfurt in die Großstadt. Und plötzlich konnte ich nicht Deutsch, wurde mir suggeriert. Also all jene, die wir aus dem Unterland kamen, und wir waren doch einige, wir konnten alle nicht Deutsch, sagte man. Ja, und die ersten Noten waren auch entsprechend, Vierer, Fünfer und so, weil, you know, wenn man Deutsch nicht kann, dann ist man nicht motiviert und so weiter und ja. Aber ich hatte einen ganz, ganz tollen Deutschlehrer, der dann auch an der Universität lange, lange Jahre tätig war, mit dem ich jetzt auch noch vor kurzem zum Jubiläum 2020 ein Projekt mit unserer Schule gemacht habe. Und dieser Deutschlehrer, der hat dann schon erkannt, dass auch jemand aus dem Unterland Deutsch kann. Und hat mich als Schülerin wirklich so weit motiviert, dass ich dann wirklich sehr gut und gut hatte in Deutsch. Und das war das erste Mal nach dieser Zeit, wo Slowenisch für mich normal war als Kind in der Volksschule. Das erste Mal hat er mich dann dazu motiviert, in einem Referat ein slowenisches bzw. ein Buch vorzustellen, wo es um das Slowenentum in Kärnten ging. Und zwar habe ich das Dorf an der Grenze vorgestellt. Und da habe ich dann gemerkt, dass ich Schwierigkeiten habe, über meine Herkunft zu sprechen.

0: Und ja, jetzt im Nachhinein weiß ich, dass das einfach von der Gesellschaft anerzogen wurde. Ja? Dieses Slowenisch ist super, Slowenisch ist normal, ist dann irgendwie, ist das dann weitergegangen in meiner Schullaufbahn. Slowenisch ist ein Problem, dann ist Slowenisch nicht mehr in Ordnung. Und plötzlich hat man dann das Gefühl, man kann über seine eigene Herkunft nicht mehr sprechen. Und das ist ein Drama. Ja? Vielleicht habe ich mich dann auch deshalb entschieden, Slowenisch zu studieren. Ja? Ich bin dann an die Uni in Klagenfurt. Ich wusste, ich will auf jeden Fall Französisch studieren, weil wir eine ganz tolle Lehrerin hatten und weil mir Französisch einfach sehr gut gefallen hat. So, und was nehme ich jetzt dazu? Und da habe ich dann eigentlich gar nicht lange überlegt. Ich wollte meine Muttersprache ordentlich können. Ich wollte die Sprache wirklich beherrschen. Nicht nur im Dialekt. Ich sage jetzt bewusst nur, weil das ja immer so abgetan wird, ja, so ein bisschen Slowenisch. Das ist nicht ein bisschen Slowenisch. Dialekt ist, der slowenische Dialekt, Dialekte überhaupt sind sehr, sehr wichtig und ja, spiegeln unsere Identität wider, unsere Kultur wider. Das spielt sich wirklich eher im Kopf, im Dialekt ab, als in der Hochsprache. Hochsprache ist was anderes, weil das, was ich als erstes gelernt habe, war ja slowenischer Dialekt. Ja, und den beherrsche ich immer noch. Und ich sage es auch meinen Schülern, wenn jemand zu Hause Dialekt spricht, sprecht mit ihm. Lernt diesen Dialekt, versucht so viel wie möglich zu verstehen. Das ist wichtig, weil das ist eigentlich unsere Kärntner slowenische Kultur. Ja? Aber um wieder zurückzukommen zum Studium, ich habe nicht sehr lange überlegt, wie gesagt, und habe mich für Slowenisch entschieden.
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0: Was das Slowenentum betrifft, hat mich sicher Milka Hartmann, meine Großtante, geprägt, weil ich sehr viel Zeit mit ihr verbringen durfte. Meine Mutter hat ihre Tante 16 Jahre lang gepflegt bei uns zu Hause, also sie wohnte bei uns zu Hause. Und ich habe meine Kindheit und Jugend mit ihr verbracht. Und sie war es auch, die mir die slowenischen Gedichte für den Muttertag geschrieben hat. Sie war es auch, die mich gelehrt hat, wie man schön Slowenisch spricht, wie sie es genannt hatte. Ja, es war ja sehr wichtig, dass man wirklich die Akzente dort setzt, wo sie zu setzen sind und nicht die Wörter irgendwie ausspricht. Sie hat mir aber auch mitgegeben, dass Slowenisch eine wichtige Sprache für uns ist. Und dafür bin ich ihr sehr, sehr dankbar. Und ich denke, ich habe mich auch deshalb entschieden, über ihr Werk eine Dissertation zu schreiben. Erst später, das habe ich dann in meinem, ja, das ist mir irgendwann mal, ist mir das aufgefallen, dass es über Milka Hartmann eigentlich einige Gedichtbände schon gibt, aber über ihr Leben zu wenig. Und sie hat mir einmal kurz vor ihrem Tod einige Schachteln in die Hand gedrückt mit ganz, ganz vielen Handschriften, Briefen, mit ihren Mitschriften bei den Mitschriften der Kochkurse, die sie geleitet hat für junge Kärntner slowenische Mädchen. Mit dem Zusatz, das gebe ich jetzt dir, weil ich weiß, dass du etwas daraus machen wirst. Ja, diesen Rucksack habe ich dann jahrelang mit mir herumgetragen und habe mir gedacht, na, eigentlich will ich jetzt was daraus machen. Das hat sich aber auch erst im Laufe der Jahre entwickelt. Als Kinder haben wir immer gedacht, ja, die Teta Milka, so haben wir sie genannt, ist so etwas speziell, weil sie schreibt Gedichte, sie singt und erzählt immer so komische Geschichten und so. Wir waren aber immer sehr froh als Kinder, wenn sie am Nikolausabend bei uns war, weil wir wussten, sie ist sehr religiös und sie hat einen guten Draht nach oben. Und wenn sie da war, da war das ganz toll, weil wir wussten, der Krampus wird uns nichts machen. Ja? Das war so, das haben wir mit Milka Hartmann, mit unserer Tante, Großtante verbunden. Dieses, sie wird uns beschützen.
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0: Ja, später dann habe ich begonnen, aber da war Milka Hartmann nicht mehr am Leben, da war sie schon verstorben, habe ich begonnen, in Kulturveranstaltungen Milka Hartmann vorzustellen, ihre Texte zu lesen. Und ja, einmal habe ich ein Projekt mit unseren Schülerinnen und Schülern vom Alpen-Adria-Gymnasium gemacht Also zu diesem Thema des 26. September, Internationaler Sprachentag, da haben wir auf einer Veranstaltung des Moschkibeuskis Bor Kral Matjaž, das ist unser Männergesangsverein hier in Leubach, Libuche, da haben wir da mitgewirkt mit Gesang und eben mit der Vorstellung von Milka Hartmann. Ich habe den biografischen Teil übernommen und die Schüler haben Texte gelesen. Und ab da habe ich eigentlich begonnen, mich intensiver mit ihren Texten zu beschäftigen, mit ihrem Leben zu beschäftigen. Und ich habe immer wieder was mit diesem Chor gemacht. Ich war auch längere Zeit die Moderatorin dieses Chores. Und da haben wir wirklich sehr gute Veranstaltungen gemacht. Und irgendwann mal ist mir dann die Idee gekommen, schreib das einfach hin, schreib das einfach nieder, was du über Milka Hartmann jetzt erforscht hast. Und das habe ich dann gemacht. Ich habe die Frauen, die Rolle, das Bild der Frau in den Texten im Leben Milka Hartmanns beschrieben. Und habe dann festgestellt, sehr bald festgestellt, dass sie eine sehr intelligente Frau war, die einfach wusste, worum es geht im Leben. Einerseits und andererseits, die mit ihrem Wirken für die slowenische Sprache gearbeitet hat, nämlich wirklich gearbeitet hat. Ja? Diese Kochkurse, die sie vor dem Zweiten Weltkrieg und danach für die Kärntner slowenischen Mädchen veranstaltet hat, organisiert hat, die waren nicht nur Kochkurse und Hauswirtschaftskurse. Das war die einzige, oft die einzige slowenischsprachige Schule für diese Mädchen. Sie hat ihnen beigebracht, in der Hochsprache zu sprechen und zu schreiben. Ja? Das war dann praktisch so die Basis für das Slowenische, dass das Slowenische dann weitergegeben wurde im Dialekt und in der Hochsprache. Also sie hat Hochsprache eingeführt eigentlich für die Kärntner slowenischen Mädchen. Und ihre Gedichte, wenn man sie jetzt liest, geben die Geschichte des Kärntner Slowenentums wieder. Ja? Also man kann wirklich in den Gedichten schön sehen, wie sich das Kärntner Slowenische entwickelt hat.
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Hallo und herzlich willkommen, hier ist Lovestyle, Lifestyle, Music and More auf Radio Gora und es begrüßt euch wie immer euer Manni.

MGMT, Mother Nature, ein Song, der eigentlich erst jetzt, zumindest jetzt Ende Oktober, 3 Jahre alt ist. 2023 hat MGMT diesen veröffentlicht und wir kennen eigentlich MGMT hauptsächlich von ihrem weltbekannten Song aus dem Jahr 2007 und das war Zeit zum Vorgeben oder auf Englisch Time to Pretend. Ja, es ist mal wieder richtig schön bei euch zu sein und wir verbringen jetzt die kommende Stunde bis 22.30 Uhr hier bei Lovestyle, Lifestyle, Music and More. Und ja, lange haben wir uns nicht gehört, fast eigentlich 3 Monate. Im Juli hatte ich eine letzte Sendung. Leider spielt das Leben so ab und zu mal manche Streiche und Dinge im Leben. Ja, und da muss man natürlich irgendwie einhaken und sich auch um private Dinge kümmern. Das kommt plötzlich und das ist meist auch unerwartet. Aber ganz egal, wir haben jetzt natürlich auch noch ein bisschen Zeit nachzuholen. Und zwar Zeit nachzuholen, den Sommer zu verabschieden. Und das mache ich jetzt ganz obligatorisch mit meinem Sommer-Verabschiedungssong. Und zwar mit The Cure und The Last Day of Summer.

bis zur letzten Sekunde ausgespielt, The Cure und The Last Day of Summer. Ja, und eigentlich ist es ja nicht eh wurscht, dass wir jetzt schon Oktober haben und wir spielen jetzt den Song erst, weil der Sommer hat sich dieses Jahr wirklich ordentlich Zeit gehabt, Zeit lassen, sich zu verabschieden, und deswegen passt das auch schon. Wir haben auch die September-Sendung verpasst und deswegen kommt natürlich jetzt auch noch mein September-Song, und zwar hier ist Earth, Wind and Fire mit September. Ja, und damit wird es auch ein bisschen wieder rhythmischer und ein bisschen was zum Tanzen gibt es jetzt eigentlich noch. Das ist eine Nummer, die uns alle ein bisschen noch aufweckt nach dem ersten Herbstsongs. Die kommen dann aber wieder ein bisschen auf der alternativeren Schiene, bleibe ich heute. Und ja, ihr könnt euch ja jetzt denken, mit Earth, Wind and Fire einfach noch einmal den Sommer Revue passieren lassen und ja, schauen, was so im September los war. War ja auch noch Sommer.

0: Earth, Wind and Fire mit September. Und ja, ich glaub nicht, dass ihr jetzt alle ruhig wart und habt euch ein bisschen noch bewegt oder vielleicht mitgeschunkelt. Ich hab's auf jeden Fall hier in meinem persönlichen Aufnahmestudio. Die Sendung ist heute wieder aufgezeichnet. Und zwar wurde die vorgestern am Montag aufgezeichnet. Und ich hoffe, es gefällt euch bis hierhin. Was habt ihr denn so noch im Sommer gemacht? Oder gibt es noch große Erinnerungen? Und nachdem mein Sommer ein bisschen versaut war, habe ich jetzt noch im Oktober endlich die Möglichkeit gehabt, in den Urlaub zu fliegen. Und mich hat es dieses Jahr nach Sardinien verschlagen. Natürlich zwischendurch immer in Kärnten, das ist ganz klar, am schönen Wörthersee. Aber man mag ja auch nochmal ins Meer. Und da war ich dieses Mal in Bella Italia in Sardinien. Und ich sage euch, diese Strände und das Wetter und das Meer, wirklich ein Wahnsinn. Und dieses Essen, wenn man italienisches Essen mag, ist auch echt eine große Empfehlung von mir. Fliegt's mal oder fährt's bis Livorno und dann mit der Fähre rüber nach Sardinien. Und ich habe dann dauernd dieses Lied im Kopf. Ich bin am Strand gesessen, habe mein Bierli gezwitschert und kam auf dieses Lied Sardinien mit Finn Kliemann, einem deutschen Unternehmer und Influencer, Musiker und YouTuber. Der hat dieses Lied veröffentlicht 2018 und jetzt kann ich nur ein bisschen so in Erinnerungen vom Urlaub im Oktober schwelgen. Und ja, hören wir uns mal an. Hier ist Sardinien mit Finn Kliemann.
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Schönes Land und auch schönes Lied von Finn Kliman. Sardinien, Bella Italia. So mein Nachzügler-Sommerhit 2026. Ja, wir sind aber auch bei den Autumn Vibes und wir müssen auch mal bitte endlich mal im Herbst ankommen. Und mir fiel jetzt irgendwie so gerade so, mein Gott, Holiday, Vacation und so weiter und so fort, da fiel mir die rockige Nummer von Green Day ein und die spiele ich jetzt. Hier ist Green Day mit Holiday.

Green Day mit Holiday und hat eigentlich nichts mit Ferien und sowas zu tun, sondern es ist ein Lied von Green Day aus dem Jahr 2004 und es ist eigentlich eine scharfe Antikriegs- und Protesthymne, denn die Metapher des Feiertags, Holidays, der Titel ist also so zynisch gemeint. Er beschreibt eine Gesellschaft, die Kriege, politische Missstände ignoriert und sie an gedankenlosen, vergnüglichen Ausflug oder Urlaub behandelt. Also genau wie man es jetzt eigentlich so weltweit überall mitbekommt. Deswegen liebt's euch. Gibt nichts Besseres auf dieser Welt als das Ganze. Ja, und jetzt kratz mal die Kurve hier bei Lovestyle in Richtung Herbst, endlich einmal. Und wenn ich so an Herbst denke, dann denke ich an Nebel in Klagenfurt. Dann denke ich an Kürbiscremesuppe, kulinarisches Highlight, wunderbar mit Ingwer zum Beispiel. Da denke ich an Kürbiskuchen, an Halloween, wobei Halloween feiert ja nicht jeder, ich zum Beispiel nicht. Aber jetzt fällt mir gerade ein, ich habe so zwei Keramik-Halloween oder zumindest Kürbisse, die so Halloween, die so ausgestochen sind, wo man Kerzen reintun kann. Die muss ich jetzt mal rausholen, weil wir im Oktober, wir sind im Herbst angekommen. Und jetzt, nachdem wir jetzt irgendwie so eine Antikriegshymne gehört haben, gehen wir jetzt in Richtung Liebe. Und wenn ich an Kürbis denke, dann denke ich immer an Smashing Pumpkins. Und deswegen gibt's Stand Inside Your Love nun von mir.

Wow. Smashing Pumpkins mit Stand Inside Your Love. Was eine tolle Band, was für eine tolle Nummer von denen. Und das war ein 2000er und Smashing Pumpkins, die haben so viele tolle Lieder und das ist einer meiner absoluten Favorite Hits von dieser Gruppe, von den Kürbissen. Von den schmeißenden, zermatschten Kürbissen eigentlich, gell? Gut, weiter geht's bei mir mit dem Herbst, mit meinen Autumn-Vibes. Herbst ist für mich nicht nur Alternative-Musik. Herbst ist für mich auch an meinen verstorbenen Vater zu denken. Und jetzt gibt's einen Song für dich, lieber Papa, wo immer du auch bist. Hättest am 14.10. Geburtstag und hier ist einer deiner Lieblingssongs. Und zwar Creedence Clearwater Revival, Who Stop the Rain. Passend auch zum Herbst. Happy Birthday.

wie früher eigentlich die Nummern kurz waren. Gerade einmal, ja, 2,5 Minuten oder so. Es waren jetzt gerade Creedence Clearwater Revival, Who Will Stop the Rain aus dem Jahr 1970. Das ist auch die älteste Nummer, die wir heute gehört haben. Die jüngste war ja am Anfang MGMT Mother Nature. Wenn ich an Herbst denke, denke ich aber auch mal wieder an Neuanfang, obwohl eigentlich das Jahr zu Ende geht, aber man ein bisschen Revue passieren. Oder früher, wie ich damals in die Schule gegangen bin, da war für mich der September dann Schulbeginn immer Neuanfang. Hoffentlich Neuanfang nach der bestandenen Nachprüfung. Oder so irgendwie. Wenn wir auf der alternativen Schiene heute mit der Alternativ-Rocks-Schiene sind, dann denke ich natürlich auch an die 90er zurück. Und das ist mein heutiger 90er. Und es ist Travis aus dem Jahr 1999. Wunderschöne Nummer, passend zum Herbst und jetzt zum Einkuscheln. Hier ist Writing to Reach You.

Travis mit Writing to Reach You machen weiter bei meinen Atem Vibes. 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Und wir sind bei den Atom Vibes immer noch, und ich habe mal geschaut, was es noch so gibt, und da fiel mir Real Estate ein mit Paper Cup, eine wunderschöne Ballade und eine schöne Nummer.

Real Estate mit Paper Cup, eine US-amerikanische Indie-Rock-Band, die 2008 in Ridgewood, New Jersey gegründet wurde und heute in Brooklyn in New York ansässig ist. Tolle Nummer. Indie-Rock und Genre Surf-Low-Fee-Pop. Warme, verträumte Klangbilder, entspannter Gesang, luftige Melodien und markante perlende Gitarren. So wird's genauer gesagt definiert. Ja, Herbstzeit ist für mich auch eine schöne Zeit in diesem Jahr gewesen, weil ich vor 4 Wochen Patenonkel geworden bin. Und ich möchte heute auch noch den kleinen Jonathan grüßen. Der wird um diese Zeit wahrscheinlich nicht mehr wach sein oder vielleicht wieder wach sein. Für dich gibt's, für mir jetzt Keen mit Somewhere Only We Know. Eine tolle herbstliche Nummer. Und ich hoffe, dass er irgendwann einmal so in fast 20 Jahren sagen wird, hey, mein Patenonkel hat echt damals cool moderiert und hat coole Musik gespielt. Hier ist für dich Welcome to the World. Somewhere Only We Know und Keen.

Bis zur letzten Sekunde ausgespielt, Kane, und Somewhere Only We Know, and that was for you, Jonathan oder Johnny oder Jonathan. Schöner Name, gell? Ja, wir haben jetzt noch 10 Minuten und wie üblich spiele ich jetzt noch meinen Teppich von heute. Den habt ihr im Hintergrund immer gehört und das ist eine schöne elektronische Nummer und zwar von Compuphonic mit My Love.

Kurz vor 11:30 und das war's auch schon wieder hier bei Lifestyle, Lifestyle Music and More. Jeden zweiten Mittwoch eines Monats auf Radio Akkura 105,5, 106,8 oder 100,9 und wie viele von euch auf www.agora.at/livestream. Wir hören uns im November wieder zu den nächsten Atom Vibes. Oder vielleicht fällt mir mal ein anderes Thema noch ein und wieder ein Studiogast. Ihr könnt das ja im Newsletter oder auf der Homepage lesen. Bis dahin bleibt vielfältig, werdet nicht dumm, seid tolerant und liebt euch. Bussi, Bussi, euer Lifestyle-Moderator, der Manni.

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